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0: Ob, außen und
1: mit
0: innen
1: der Geburt
0: übereinstimmen
1: wird das Leben
0: stimmen jedes Einzelnen an
1: sichtbar
0: und gleich
1: mit
0: zu
1: dem
0: messen,
1: Tod
0: am Sein
1: überschaubar.
0: Ich und du.
1: Zwischen